0: Wunderschönen guten Morgen, Roland. Der 9 dpa, der Peter hier. Hallo Peter, sei mir gegrüßt. Ja, wunderschönen guten Morgen. Bist du wieder in meinen Gefilden hier?
1: Ja, wenn du einen Kaffee da stehen hast, könnte ich vorbeikommen. Ja, ich bin auf dem Weg nach Dortmund. Ich muss da was erledigen. Ja, heute der erste Tag Urlaub und ja, nur Termine.
0: Ja, das hört sich nicht gut an, aber wenn man einen freien Tag schon hat, sollte man den ja auch genießen, ne? Und sich den nicht vollpacken mit Terminen.
1: Ach, geht aber nicht anders. Das ist dann nicht möglich, das irgendwie in den Nachmittagsstunden zu legen. Von daher, nee, jetzt heute noch einen Tag hier. Ab ja, irgendwie spät Nachmittag oder frühen Abend geht es dann in den Süden. Und dann, ja, ich denke mal, morgen Nachmittag werden wir dann weiterfahren. Geplant ist erst Richtung, ja, Nähe Würzburg. Und dann geht es dann morgen an den Chiemsee.
0: Ja, da ist natürlich super schön, da war ich schon ein paar Mal, ne? Ja, da kannst du dich natürlich erholen, das stimmt. Und super Funken, ne?
1: Ja, ich würde auf jeden Fall ein paar Sachen mitnehmen. Wir haben da unten einen Wohnwagen stehen. Oder, ja, die Familie meiner Frau schon seit vielen Jahren. Und, ja, jetzt schauen wir mal, was wir da Schönes machen.
0: Ja, hört sich auf alle Fälle nach einem entspannten Programm an. Ja, dann hoffe ich mal, dass man dich da irgendwo rufen hört, wo ich auch hin darf. Lass ich mich mal überraschen.
1: Ja, die erste Möglichkeit wäre, man kann von Traunstein aus, da gibt es ein DMR-Relais, da kann man sich auf jeden Fall weiterschalten. Ansonsten, ja, muss ich mal gucken. Also ein bisschen Kurzwelle werde ich ja mitnehmen, weil das Schöne ist, dieser Campingplatz, der liegt direkt in einem, in einem Fotogebiet. Dann kann man da auch sogar noch ein bisschen Punkte verteilen.
0: Ja, das hat doch was. Das Praktische mit dem Nützlichen verbinden. Ne? Ja, das hört sich auf alle Fälle nach einem super Plan an. Alles klar, Roland. So, ich melde mich da mal wieder raus. Ich wollte dich nur kurz begrüßen, weil ich dich da rufen gehört habe. Ich muss mich da jetzt hier weiter anziehen. Ich muss doch mal gleich zur Klinik. Ich sag dann mal, wir hören uns. Auf alle Fälle.
1: Peter, so machen wir das. Bis dann, DG1 DPN Mobil.
0: Alles klar, Roland 73, DR9 DPA Standby.
2: Na dann, guten Morgen Peter und schön Peter. Delta Oscar 9, Charlie Delta Sierra.

0: die Relaisfunk stellen Delta Bravo 0 Delta Oscar und Delta Bravo 0 Tango Tango in Dortmund. Sub-Audioton 67 Hertz.
1: Weißt du Bescheid, ne?

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0: Columbus, just a November 9, India, RTK 90 RP.
1: Boah, das kam jetzt aber mit Rauschen durch, Peter.
0: Da war zwar nicht der Peter, ich wollte den neuen DBA haben. Hast du den Schlingel heute schon mal gehört, den neuen DAB, Klaus Witten?
1: Hallo Klaus, nein, den Peter habe ich nicht gehört, den neuen ist Teil des Brenny, hallo. Ich habe ihn auch gerade schon zweimal gerufen.
0: Kann das sein, ist der Junge ausgeflogen? Sonst hätte ich nämlich was mit ihm anschließend testen wollen, aber vielleicht ist er auch irgendwo JWD.
1: Ja, das kann auch sein. Oder OV oder was auch immer.
0: Nee, heute nicht, wenn dann morgen. Okay, trotzdem danke. Ja gut, ich habe hier nur einen einfachen Ansprecher. Ich bin hier unten auf dem Friedhof in Witten. Okay, danke, DG9 DAB Portable.
1: Das war gerne. Die Tage 73, D9 ist da, tschüss.

0: 1990 AB Portable. Also der 49 DBA ist im Weißen Haus, ja? Der kann auch nicht funken. Der ist im Weißen Haus, okay? 49 AB Portable.
1: Ja, D9K, habe ich gehört. Ja, danke sehr für. Wir sollen sehr schnell, wir hören Sie wieder aus.
0: Moment, die Frage habe ich jetzt nicht verstanden. Was war noch?
1: Ich sagte, möchte bitte so gerne, also so schnell wie möglich wieder das Haus, das Weiße Haus verlassen.
0: Ja, da muss man erstmal abwarten. Das sieht nicht so gut aus. Ich habe ihn über die WhatsApp-Gruppe erreicht. Okay, gut, danke. Ich bin wieder weg, nicht? Also den braucht man nicht rufen. Der darf auch nicht gucken. Und da, wo er ist, geht das zurzeit auch nicht. Ja, das ist zu gefährlich. So, okay, eins warten weiß ich auch nicht. Ich habe noch nicht rausgekriegt, ob der in Kastrop, in Dortmund oder wo ist. Da warte ich noch drauf. Okay. So, 73 DG9 DAB Portable.
1: Alles klar, danke schön für die Info. DG9 ist klar. Danke schön, tschüss.
2: DG9 DAB, DG9 NEG.
0: Ich weiß jetzt nicht, für wen war das? Hier ist DG9 DAB Portable.
2: Ja, Delta Golf 9 DAB, ne? Delta November 9, November India Golf, der Jürgen, ebenfalls aus Witten. Habt ihr gerade über den Peter gesprochen, den 9 DPA?
0: Ja, ganz genau, von dem. Den habe ich nämlich auch gerufen, hab den schon Tage nicht gehört. Genau, um den ging's.
2: Ja, also letztmalig habe ich ihn am Funk gehabt, am Sonntagmorgen. Allerdings habe ich nur zugehört. Und ansonsten, wie gesagt, letzte Woche hat er sich auch ein bisschen reingemacht. Weißt du einer mehr?
0: Ich versuche noch rauszukriegen, in welchem Krankenhaus, in welcher Stadt er liegt. Ich habe ihn über die WhatsApp-Gruppe kontaktiert, aber er scheint auch nicht so immer schreiben zu können, wie das sein sollte.
2: Ja, okay. Das hatte ich auch fast vermutet, dass er irgendwas Gesundheitliches ist. Ne? Ja, okay, hoffe einfach das Beste. Ne? Er wird sich schon melden, wenn er möchte.
0: Naja, mit dem Funk wird das erstmal nichts. Okay, so, mach's gut. Ich will nicht mehr verraten. Wünsche mir ihm Gesundheit und dass er wieder auf den Damm kommt. So, 73 DG9 DAB Portable. Ich bin hier unten auf dem Hauptfriedhof. Wie heißt die Straße denn? Zwischen dem Sonnenschein. Ich wusste das auch schon mal. okay, wenn man von der Autobahn runterkommt. So, ich denke, du weißt, welchen Friedhof ich meine, dieser Hauptfriedhof. Okay, 73 DG9 DAB Portable.
2: Ja, alles klar, sag mal einfach Pferdeberstraße, ne? Alles klar, ciao, 73, Delta November 9, November in Jürgen Golf.

0: Golfmal Delta Oscar 1, Golf Mike Whisky.
1: Ja, Oscar 1, Golf Mike Whisky, hier ist Delta November 9, Lima Tango.
0: Da sei er gegrüßt. Sauber und verständlich. Hier auf der Seite hast du den Gerhard. Schönen Abend erstmal zu dir rüber und das Ganze aus Karlsruhe.
1: Mein Name ist Lutz, mein QTH ist Salzkreuzen und ich steige ein über das Relais in Grafensundern. Was ist denn dein QTH? Ich weiß nicht, ob du das durchgegeben hast, da habe ich zumindest nicht verstanden.
0: Ja, das ist Karlsheim, das liegt zwischen, ja, zwischen Wuppertal und Düsseldorf.
1: Habe ich noch nicht gehört, aber schön, dass es den Relaisverbund gibt. Ne? Da kann man sich über größere Distanzen unterhalten.
0: Ja, das ist vollkommen richtig. Da haben die Relaisbetreiber sich zusammengetan und da haben sie was Schönes ja, ausgebrütet. Kann man nicht meckern. Dein Standort, das sagt mir jetzt gar nicht. Salzgrotten, wo liegt das ungefähr?
1: Westlich von Paderborn, also in Ostwestfalen ist das. Ich bin so 70 Kilometer vom Relais entfernt, habe aber quasi Sichtverbindung dazu, sodass es, dass ich relativ gut darüber komme.
0: Ja, Paderborn ist natürlich ein Begriff. Wahrscheinlich, ja, ich kenne die Ecke da oben eigentlich nur von der Autobahn. Paderborn und was so drumherum ist. Ja, ja, ist bekannt. Ja, das sind ein paar Meter.
1: Da, wo die ganzen Windräder sind, ne?
0: Ja, da gibt es ja mittlerweile viel auf der Autobahn, wenn man die A2 hochfährt. Ich habe da immer Angst, dann, wenn ich da hoch musste. Das ist fürchterlich.
1: Ja gut, ich fahre immer mit öffentlichen Verkehrsmitteln, aber es ist inzwischen auch schon fast schon eine Tortur, also das kannst du vergessen, nur noch Ausfälle, Verspätungen und sowas. Naja, was willst du machen? Ich meine, dafür kostet das Deutschland-Ticket nicht so viel und da kann man auch, glaube ich, vielleicht keine so großen Ansprüche dann stellen, ne?
0: Ja, es soll ja besser werden. Ich sag mal, wenn du jetzt Umwelteinflüsse hast, Regen, Sturm und Äste und die Schienen sind eingefroren, alles entschuldbar. Der Rest, das ist ein hausgemachtes Problem. Das ist auch jahrelang verschludert worden und jetzt werden sie alle wach. Brücken bauen ist im Moment der Hit.
1: Sanierungen, ja, ja, da hast du schon recht. Jo, ja, ist mal schön mit dir zu sprechen. Hier auf diesem Relaisverbund ist ja nicht so viel los. Eher selten, würde ich sagen. Also es hat mal zufällig geklappt, also manchmal kann man da auch zu Kuh rufen, da fällt sich dann niemand, ne?
0: Ja gut, du darfst nicht vergessen. Bei mir ist das jetzt auch ein Zufall. Ich bin mal über Kurzwelle über 80 Meter was gezogen, aber das war heute auch nicht so, ja, so prickelnd. Ja, dann versucht man halt mal im Nahbereich. Da kenne ich ja jetzt einige, die eben über das Wuppertaler Revier einsteigen. Und es wird natürlich auch viel DMR und die ganzen Möglichkeiten, die es da gibt, das verteilt sich jetzt alles etwas mehr.
1: Ist ähnlich wie bei Echolink und das FM-Funk ist, das läuft ja auch übers Internet, das meiste zumindest. Und ja, es ist halt so, ne? Ich meine, das Internet bietet viele Vorteile und wenn es mal ausfällt, haben wir natürlich dann auch ein Problem, ne?
0: Ja, ich sag mal, sind alles Spielwiesen. Ich sag mal, für einen, der jetzt antennengeschädigt ist und irgendwo einen Einstieg noch erreichen kann über das Handgerät, ist das eine ganz tolle Geschichte. Man muss immer gucken, situationsbedingt. Und es hat nicht jeder nicht unbedingt immer 10.000 Quadratmeter Acker für ein Langdraht oder für einen Mast und ein Beam. Muss man immer gerade die Städter, ne?
1: Oh, genau, ja, da hast du recht, ne? Und ja, da Das ist schon eine gute Sache, dass es sowas hier gibt. Ja, die Ausbreitungsbedingungen auf der Kurzwelle sind ja auch nicht so besonders. Ne? Also wir gehen ja jetzt auf ein Sonnenfleckenminimum zu und ja, die oberen Blätter, die sind schon ganz dicht und ja, da ist es gut, dass es die eben mehr gibt, ne?
0: Ja, irgendwas geht immer. Ich sag mal, DN, du darfst 10 und 72, das ist richtig, ne?
1: 70 und 2 Meter und 10 Meter, aber 10 Meter mache ich gar nicht, da ist nichts los und 2 Meter brauche ich auch noch eine Antenne. Also ich mache jetzt quasi nur 70 Zentimeter hier, aber vielleicht stocke ich nochmal auf die E auf und dann vielleicht sogar mal auf die A.

0: es irgendwer gibt, ne?
1: Ja, irgendwas geht immer. Ich sag mal, DN, du darfst 10 und 72, das ist richtig, ne?
0: 70 und 2 Meter und 10 Meter, aber 10 Meter mache ich gar nicht, da ist nichts los und 2 Meter brauche ich auch noch eine Antenne. Also ich mache jetzt quasi nur 70 Zentimeter hier, aber vielleicht stocke ich nochmal auf die E auf und dann vielleicht sogar mal auf die A. Das ist auch eine Kostenfrage, ne? Jetzt so eine richtige Anlage hier mit allem drum und dran aufzubauen, das ist auch nicht so ganz günstig, ne?
1: Ja, ich sag mal, der Spaß an der Sache, man gibt für jedes Hobby Geld aus, man kann sich da reinsteigern und alles Mögliche kaufen. Bist du im OV angeschlossen oder so im Bekanntenkreis Amateurfunker?
0: Wir haben ja gar keinen aktiven UV mehr. Die gab es früher mal und die sind alle verstorben. Es gibt noch ein paar und die treffen sich dann immer einmal in der Woche in der Kneipe. Aber da ist nicht mehr viel Funkbetrieb, ne?
1: Ja gut, in der Beziehung haben wir noch Glück, wir haben noch einen UV. Natürlich auch über Alter darf man nicht vergessen oder muss man dazu sagen. Ist auch schwer, die Jugend oder junge Leute dazu zu animieren, weil der Sohn von mir, der wird auch 30, der sagt, warum soll ich Amateurfunk machen? Ich nehme mein Handy und Skype oder mache WhatsApp und weiß Gott was, da rufe ich an, wo ich will. Das ist eine Standpunktfrage. Ich bin auch sehr spät drangekommen. Ich habe 35 Jahre mich für Funk gar nicht mehr interessiert. Ich bin auch durch einen älteren OM an den Amateurfunk gekommen.
0: Ich habe das zufällig erfahren, dass es sehr in Klasse gibt und dann habe ich die Lizenz gemacht. Ich komme ja aus dem Bereich Rundfunk-DX, ist auch ein sehr interessantes Thema. Und darüber bin ich dann zum Amateurfunk gekommen. In den späten 80er oder 90er, in meiner Jugend, habe ich auch ein bisschen CB-Funk gemacht. Aber das ist dann irgendwann eingeschlafen, ne?
1: Ja, wobei, CB-Funk ist eigentlich immer noch sehr aktiv. Ich war in in Kassel auf der Messe, mich mit den CB-Leuten unterhalten. Also die machen mittlerweile, haben die Relais aufgestellt und machen Notfunk und also da ist unwahrscheinlich viel Aktivität in dem Bereich. Da sind auch viele bei, die haben die große Lizenz und die sagen, ja, die Jungs, die machen da einfach, diskutieren gar nicht. Sind einige bei, die könnten, aber die haben gar keine Lust dazu.
0: Ja, also hier im Paderborner Raum ist nicht ganz so viel Aktivität, hin und wieder mal. Und das war ja auch für mich eine Frage, ob ich da vielleicht wieder CB-Funk mache, aber ich habe da gemerkt, oh, hier ist da kaum was los. Und da war es einfach naheliegender, diese N-Lizenz zu machen und ich habe es auch nicht bereut. Auch wenn ich mir manchmal viel mehr Aktivität auf den Relais wünschen würde, aber ich würde sagen, das war schon eine richtige Entscheidung.
1: Ja, ist vollkommen richtig. Sag mal, da hat der Gesetzgeber oder die Bundesnetzagentur mit dem DAC, die haben da schon was Vernünftiges ausgebrütet. Es sind ja auch viele überalterte Fragen rausgefallen mit Röhren und mit Ansteuerung der Röhre und dergleichen. Es war nicht mehr zeitgemäß.
0: Und das modulare System ist ja auch besser. Also wenn du jetzt schon mal die Betriebskunde hast und die Gesetzeskunde, dann brauchst du das ja nicht nochmal zu machen. Dann machst du nur noch die Technik für die E und dann nachher die Technik für die A und du hast ja diesen Fragenkatalog im Internet und da kann man auch gut lernen. Es gibt viele Lernplattformen. Ich habe also mit 12 dB gelernt. Hat mir sehr viel gebracht. Und ja, es ist schon gut, was für Möglichkeiten es da heute gibt. Ne?
1: Ja, richtig. Dieses Baukastensystem. Ich sag mal, jetzt durchzustarten von Null auf A-Lizenz ist natürlich harter Tobak. Ich komme auch nicht aus der Elektronik. Also ich hatte da immer gewundert, ja, Fußpunktspulen und ja, Antennen, Ausbreitungen. Aber wenn du da einmal ja, reingeschnuppert hast und du liest dich da mal rein und probierst dann, also es macht Spaß. Was

0: 8, SCA, partez à Lausanne, il y a en face. Hein.
1: Also, ja, das gibt es zwar, die Domestikor und sowas, aber man kann ja nicht alles machen, ne?
0: Ja, ist richtig. Und das war auch der John Taylor, da hat er sich eigentlich auch was einfallen lassen mit der Software. Wo ich das gelesen habe, da war auch, er hat ja Nobelpreis für Weltraumrauschen. So in die Richtung ging das, ja. Weltraum ist ja nicht stumm. Und dann hat er die Software irgendwie geschrieben, also für die Amateurfunker zum Runterladen. Es macht keiner, aber du siehst alle Rufzeichen, die du kennst.
1: Gibt, ne?
0: Ja, es macht auch Spaß. Vor allem nur wunderlich, ist er nochmal weiter unter der Grasnarbe wie Morsen. Wobei das auch noch eine interessante Geschichte ist, ne?
1: 2003, weil das ja verpflichtend, ne? Und dann gab es dann, glaube ich, zwei Klassen. Einmal 30 Zeichen pro Minute und eine 60 Zeichen pro Minute. Und ja, wer das nicht konnte, der konnte halt nur UKW machen. Also VHF und UHF. UHF ist ja kein UKW mehr, aber auf jeden Fall keine Kurzwelle. Ne?
0: Ja, da bin ich nicht so ganz auf dem Laufenden. Ich habe die Lizenz später gemacht. Ja, aber ich sag mal, die ähnelt sich. Ich habe auch in den 80ern, so 83, 84, da habe ich mit CW-Funk auch aufgehört. Ich war da auch sehr aktiv. Und da war Beruf und Frau und meine Freundin. Dann war da alles wichtiger als CW-Funk. Aber war trotzdem eine schöne Zeit.
1: Also ich kann mich ja noch erinnern, in den späten 80ern und in den anbrechenden 90ern, da hatten wir ja hervorragende Ausbreitungsbedingungen. Da konnte ich ja mit 4 Watt bis nach Belarus funkeln. Das war ja irre, bis nach Minsk. Also sowas kann man sich heute gar nicht mal vorstellen. Aber damals ging das so problemlos. Also die Ausbreitungsbedingungen zu der Zeit waren einfach traumhaft. So.
0: Ja, ich habe mit einem Bekannten mal, der ist mit dem Wohnmobil zum Nordkap gefahren. Da hat er die DV27 lang am Auto gehabt oder montiert. Und dann rief er irgendwann an und er sagte, pass mal auf, ich höre hier Berlin und das zieht immer weiter rüber. So Berlin, Hannover, da haben wir tatsächlich so 2-3 Minuten gehabt, wo wir uns ganz vernünftig vom Nordkap hier bis in die Ecke unterhalten konnten. War nicht schlecht, Wahnsinn.
1: Das ist natürlich auch sporadic, ne? Also das ist so ganz kurz, meistens nach Südeuropa, aber manchmal auch eben nach Skandinavien. Das ist natürlich schon eine feine Sache, ganz klar.
0: Und dann, ich ziehe mich da auch zurück. Du, hat mich gefreut, mit dir da mal zu sprechen. Vielleicht hört man sich bei Zeiten hier so auf der Frequenz mal wieder. Ich sag mal einen schönen Abend noch und ja, viel Spaß noch am Hobby.
1: Ist der Rufzeichen nicht verstanden, aber irgendwas Delta Oscar. Also hier hast du den Delta November 9 Lima Tango, Lutz 30. Und da die Rufzeichen, da müsstest du vielleicht bitte nochmal sagen, weil ich hab's mir nicht gemerkt. Ich muss mir das mal notieren.
0: Ja, kein Problem. Delta Oscar 1, Golf, Mike, Whiskey.
1: GMW, ja, schön. Ich bin noch nicht bei QRZ.com, ich bin ja seit Anfang August lizenziert, kommt alles noch. Und wie gesagt, da findest du mich noch nicht. Aber gut, ja, schön, mal mit dir gesprochen zu haben. Und ich wünsche dir alles Gute da in den Raum Wuppertal. Und ja, man hört sich da mal wieder, ne?
0: Jo, bis dahin, wünsche was. Schönen Abend noch.
1: Gleichfalls, 73.
0: 71 und Delta Oscar 1 Golf Mike Whiskey macht hier QAT.